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2: 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Mittwoch. Und ich bin wach. Was ist mit euch? Obwohl ich heute Nacht nicht sonderlich gut geschlafen habe. Ich habe ein bisschen Schmerzen in der Schulter nach wie vor. Aber hey, in diesen Zeiten, da motzt man nicht. Da steht man auf mit einem breiten Grinsen im Gesicht. Man hat ja Verantwortung. Man soll ja gute Laune verbreiten. Und deswegen,
5: guck mal, wie ich grinsen kann. 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

0: Du kannst nicht immer 17.
1: Entschuldigung. Schönen guten Morgen. Das waren Tommy Conwell and the Young Rumblers, die jungen Rammler. Okay, aufpassen. Es ist gerade mal 10 nach 6. Keine schlüpfrigen Sachen sagen. Natuschke, die Leute werden gerade erst wach. I'm 17. Heute ist Mittwoch, der 23. September 2026. Heute ist ein beschissener Tag für euren Morgenmoderator. Wie ihr vielleicht wisst, und wenn ihr es nicht wisst, dann sage ich es euch jetzt. Ich bin ein Sommermensch. Ich bin vielleicht sogar noch ein bisschen Frühlingsmensch, weil Frühling bedeutet, dass bald Sommer wird. Heute allerdings begehen wir das sogenannte Herbst-Äquinoctium. Leck mich am Arsch, so früh am Morgen solche Begriffe. Das ist nichts anderes als die Tag- und Nachtgleiche. Wisst ihr, wie ich meine? Heute ist der kalendarische Herbstanfang. Das ist doch scheiße. Tag und Nacht sind nahezu gleich lang, aber ab heute werden dann die Nächte länger als die Tage und deswegen... Zum Glück wisst ihr, wer ich bin und ihr müsst keine Angst haben, dass ich in schwere Depressionen verfalle, sondern ich mach's mir dann schon irgendwie schön. Vielleicht durch einen Herbstspaziergang. Also, alles Gute zum Herbst. Bis hierhin habt ihr es schon mal geschafft. Und musikalisch kann man den Herbst auch begrüßen. Das machen wir am besten mit einer Band namens Billy Talent. Welchen berühmten Song haben die gesungen? Na? Genau. Fallen Leaves.

fallen sie runter, die Blätter, und dann gehen diese Laubbläsermaschinen los und es wird laut draußen und Nachbarn beginnen sich zu hassen. Schönen guten Morgen, hier ist Feelgood FM mit der senilen Bettflucht und Cheap Trick, The Flame, 15 nach 6.

hat mich jemand gerufen. Bad Boys of Radio, das waren die FM Rebels zusammen mit Claudia Kane. Und hier sind sie, die Bad Boys und auch Girls of Radio. Wir haben ja auch Susanne in unseren Reihen, aber die war gestern dran. Heute Morgen bin ich dran bei diesem wunderbaren Laden hier namens Feelgood FM und wir machen schon seit über einem Jahr für euch Radio ohne finanzielle Zuwendungen. Ist das nicht krass? Ist das nicht krass? Aber schön. 6.23 Uhr. Guten Morgen. Wir sind Real Estate bei Feelgood FM. Water Underground.

0: Sorry, es war aber wirklich alles unter Wasser. Water Underground und Water Me Down, das ist Vagabond.
1: Ziemlich toller Song.
0: Wie ich finde, 6.31 Uhr, wunderschönen guten Morgen. Heute ist Mittwoch, der 23. September. Ihr wisst, dass heute in New York großer Auflauf ist, war gestern auch schon die UN tagt, der UN-Sicherheitsrat. Ihr wisst schon, UN, das ist das Kürzel für United Nations, für Vereinte Nationen. Da sollte die ganze Welt zusammen sein und sich einig sein und böse Sachen verurteilen und gute Sachen gut finden. Aber wir sind's, die Menschen. Da ist mal gar nichts gut. Gestern hat die Hamstermatte Trump einen gähnend langweiligen Beitrag zum Besten gegeben, indem er unter anderem die künstliche Intelligenz jetzt nicht mehr künstliche Intelligenz nennen will, sondern Superintelligenz. Das war auch gleichzeitig das Highlight der Rede dieses vollkommen geisteskranken Typen, der nur zur Erinnerung Präsident der Vereinigten Staaten ist. Man mag es nicht glauben. Heute wird Sam Altman vor den UN-Sicherheitsrat treten. Sam Altman ist der Chef von OpenAI. OpenAI macht künstliche Intelligenz. Zusammen mit anderen Tech-Milliardären hat sich Sam Altman ausgedacht, hey, wie wär's denn, wenn wir Programme erfinden, die klüger sind als Menschen und die auch gleichzeitig dafür sorgen, dass der Mensch nicht mehr denken muss, sondern einfach nur noch dahin vegetiert. Vom Fernseher oder vom Rechner, Chips fressend. Und mittlerweile wissen wir alle, sind wir so weit, dass diese Intelligenz so intelligent ist, dass sie uns alle auslöschen kann. Deswegen wird er heute wahrscheinlich erzählen, wir brauchen Sicherheitsstandards. Vor einer Erfindung, die Menschheit verblödet. Ist das nicht lustig? So weit sind wir gekommen, wir Menschen. Komm, da machen wir ein bisschen KI-Musik, oder? Ihr geht jetzt bitte ins Bad und stellt euch vor den Spiegel. Und ihr werdet folgendes Lied einfach mitsingen. Weil das machen gerade alle. Das machen gerade alle im Netz. E-Mail Angel. Ihr müsst euch nur vor den Spiegel stellen und dann macht das mal beim Zähneputzen oder so. Der Tag wird euer Freund, ich schwör's euch. Wirklich, ohne Scheiß, das wird super. 6.33 Uhr, ab ins Bad, alle zusammen. Oder ihr macht beim Frühstücken mit euren Kindern. Jeder übernimmt

Schon eine ziemlich coole Nummer, muss man einfach mal sagen. Es ist ziemlich cool gemacht. Email Angel und Bad Time. So, und wenn ihr jetzt euer Gesicht trainiert habt vor dem Spiegel, zusammen oder alleine, dann geht's jetzt mit dem Körper weiter. Jetzt könnt ihr, wenn ihr vor dem Spiegel steht oder aber auch am Frühstückstisch sitzt, jetzt könnt ihr mit dem Körper vor und zurück. Das ist auch noch wichtig. Wisst ihr, und dann haben wir unsere Gymnastik für heute Morgen auch erledigt. Also die Morgengymnastik, damit der Tag unser Freund wird. Versteht ihr, wie ich meine? Die nächste Nummer heißt Back and Forth. Also zurück und vor. Zurück und vor. 6.40 Uhr, 20 vor 7, Figo FM hier. Schönen guten Morgen, hier sind Cameo.

0: So, jetzt sind wir fit. Jetzt sind wir ganz eindeutig fit. Aber lass uns noch ein bisschen in der guten alten Zeit bleiben, wenn's geht. Oh, einer geht noch.
1: One, two.
0: Sechs Uhr vierundvierzig. Mittwochmorgen, Feelgood FM hier. Raus aus den Federn.

war eine senile Hitwucht. Könnt ihr euch noch erinnern? Jungle und Sunshine, da geht doch die Sonne auf. Müsst ihr doch ehrlich zugeben. Überhaupt die letzten 5 Songs. Was für ein Schwung. Merkt man, dass ich einen neuen Kaffee entdeckt habe für mich? Merkt man das? Das nennt man Liebe. 5:07. Schönen guten Morgen, hier ist Feel Good FM. Das sind Poco.

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2: Es ist kurz nach sieben. Schönen guten Morgen. Hier ist die senile Bettflucht. Hier ist Feelgood FM. Der Sender, der allen ein Lächeln ins Gesicht zaubert, selbst morgens um diese unchristliche Uhrzeit. Da möchte ich zuerst mal auch Danke sagen. Und zwar, wo war das nochmal? Hier. Ich habe ja letzte Stunde gesagt, wir machen das hier alles aus freien Stücken, ohne finanzielle Zuwendung. Das stimmt natürlich nicht ganz, denn ihr könnt spenden, wenn ihr wollt. Wenn euch das gefällt und wenn ihr wollt, dass das noch möglichst lange so bleibt, dann könnt ihr auf unsere Seite gehen, auf feelgood.fm und dabei Club drauf drücken und dann könnt ihr freiwillig was spenden, ein bisschen donaten, wie man neudeutsch sagt. Und dann habe ich hier eine WhatsApp-Nachricht bekommen. Da steht, gesegnet sind die, die schöne Dinge für andere ohne finanzielle Zuwendung tun. Habe ich auch gemacht. Vielen Dank euch. Die Welt ist eine bessere mit euch. Grüße von Michi aus Wien. Oh, Michi, vielen, vielen lieben Dank. So, wir haben die letzte Stunde mit etwas Country aufgehört und wir beginnen diese Stunde mit etwas Country. Und zwar mit etwas, was ihr alle kennt und wo ihr alle mitsingen dürft. Allerdings nicht, wenn ihr Marmeladenbrot im Mund habt, weil dann besteht die Gefahr, dass ihr erstickt. Aber es ist 7 Uhr. Zeit zum Frühstücken. Seid ihr textsicher, Leute? Konzentriert euch. Ja.

0: I'm a tree, roll to me. 7:08.
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4: Heute feiert der Sänger, Gitarrist und Songschreiber Bruce Springsteen seinen 77. Geburtstag, geboren in Long Branch, New Jersey. Er formierte die Bruce Springsteen Band aus Musikern, mit denen er schon zum Teil in den 60er Jahren spielte. Später wurde daraus die E Street Band. Die erste LP erschien 1973, Greetings from the Ashbury Park, wodurch Springsteen als neuer Bob Dylan gehandelt wurde. Das Album Born to Run bedeutete 1975 den Durchbruch. Der Titelsong erreichte erstmals die US Top 40. Es folgten zahlreiche Hits wie Hungry Heart, der erste Top 10 Erfolg, Dancing in the Dark, Born in the USA, Glory Days und Brilliant Disguise. Alben wie Born in the USA zählen zu den erfolgreichsten aller Zeiten. Er war wochenlang Nummer 1 und allein darauf befanden sich 7 Top 10 Singles. Das Live-Album gilt als erfolgreichstes seiner Art in Amerika. Bruce Springsteens Songs waren auch in Coverversionen in den Charts. Allen voran Blinded by the Light, ein Nummer 1 Hit für Manfred Mann's Earth Band, und Fire, der für die Pointer Sisters ein Nummer 2 Titel wurde. Bruce Springsteen erhielt den Beinamen The Boss, der sich hartnäckig hält. Zahlreiche Auszeichnungen und Ehrungen wurden dem Künstler zuteil. Darunter 20 Grammy Awards, Aufnahme in die Rock'n'Roll Hall of Fame und, tja, der Stern auf dem Hollywood Boulevard. Allerdings, ja, allerdings. Er wurde von den Fans nominiert, das entsprechende Komitee stimmte zu, aber als es zur Zeremonie kommen sollte, blieb Bruce Springsteen dem Event fern und somit wurde der Stern aberkannt. Seither heißt diese Regel Springsteen Policy. Wer nicht zur Zeremonie erscheint, wird für immer von dieser Ehre gestrichen. Er wird es verkraften können. Hier, aus dem letzten Album, das Original Springsteen Songs enthält, aus Letter to You, der Song Ghost. Happy 76. Bruce Springsteen.

0: Spanish Love Songs bei Figo FM und Lifers. Gleich 20 Minuten nach 7. Weitermachen.
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Mama, das war Klausi bei Feelgood FM. Mach die Beine breit, dann kannst du besser stehen. Ist eine Textzeile, die holt mich ab. Jetzt ohne Scheiß. Schönen guten Morgen. Mittwoch, der 23. September 2026. Hier ist Feelgood FM. Mit Flash and the Pan. Der Morning Man spielt den Midnight Man.

das ist... Ich habe euch nicht damit gemeint. Mit fuck you. Nein, nein, nein. Nehmt es bitte nicht persönlich. Dieses fuck you ist mehr so... Oh, jetzt muss ich mir jemanden aussuchen, dem ich dieses fuck you widme. Wem widme ich fuck you um 7.30 Uhr? Ach, ich denke, ich widme fuck you all den Leuten, die, wem könnte ich das widmen? Ich widme fuck you denjenigen, die Angst haben heute, weil Sam Altman, der OpenAI-Chef, vor dem UN-Sicherheitsrat, vor der künstlichen Intelligenz, die er selber mitentwickelt hat, wahrscheinlich warnen wird und auf die Notwendigkeit internationaler Koordination und gemeinsamer Sicherheitsstandards drängen wird. Dem widme ich fuck you. Ist es nicht lustig und interessant, mal ganz kurz nur so, das ist mir gerade so eingefallen, welch hohe Aufmerksamkeit die Tatsache besitzt, dass die künstliche Intelligenz uns auslöschen könnte. Hunderte, wenn nicht sogar Tausende von Klimawissenschaftlern warnen davor, dass es mit der Welt bald zu Ende geht. Es interessiert keine alte Sau. Aber plötzlich, wenn so ein Tech-Bro sagt, oh, das könnte schwierig werden, da zittern wir alle, oder? Oh.

Die Eddie Akeran, dahinter steckt ein Deutscher, der in Spanien wohnt. Wunderschöne Musik, Water in the Sun, war auch mal eine senile Hitwucht. Unsere Hitwucht in dieser Woche, die kommt erst, wann habe ich die denn vorgesehen? Irgendwann in der nächsten Stunde, weil jetzt machen wir noch so ein bisschen, wie sagt man denn das? Spa, ein bisschen Soul Spa, ein bisschen Kur für die Seele. 7:40 Uhr, Feel Good FM hier mit Leah J.

0: I feel a little dizzy. 10 Minuten vor, naja, 9 Minuten vor 8 ist es. Und bevor wir in der nächsten Stunde wieder gute Nachrichten verbreiten, also ich und mein Redaktionsteam.
1: Niemand hier stimmt's außer mir.
0: Mein Redaktionsteam besteht aus einer Kaffeemaschine und aus mir. Aber bevor ich in der nächsten Stunde gute Nachrichten verbreite, jetzt erstmal schlechte Nachrichten, und zwar für alle Fans von der Sängerin Holly Humberstone. Das ist eine tolle Sängerin, die ist wirklich toll, aber die hat jetzt ihre ganzen Europa-Tour-Termine abgesagt. Die hätte in Köln und in Hamburg und in Berlin und in München spielen sollen, aber da hat jemand aus dem Team, also aus ihrer Entourage, wie man so schön sagt, einen lebensbedrohlichen medizinischen Notfall erlitten. Das war mehr als nur ein bisschen dizzy. Die betroffene Person wurde ins Krankenhaus gebracht, befindet sich da weiterhin. Zustand ist aber mittlerweile stabil. Aber das geplante Konzert in Köln ist abgesagt worden. Und dann hat sie auch alle anderen Termine in Deutschland abgesagt, weil sie sagt, wir sind eine Familie. Und es fühlt sich nicht richtig an, weiterzumachen, während eine Person aus unserer Entourage da im Krankenhaus liegt. Das kann man nachvollziehen, das kann man durchaus nachvollziehen, auch wenn es schade ist, weil Holly Humberstone tolle Sachen macht. Hier ist Holly Humberstone bei Feel Good FM. The Wall.

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4: Nix mehr smart. Ja, aufstehen muss man schon, aber jetzt dürften die meisten von euch ja tatsächlich wach sein. Es ist 8 Uhr, schönen guten Morgen, Mittwoch, 23. September. Mittwoch, was fehlt denn noch? Ah, die senile Hitwucht, die müssen wir in dieser Stunde noch machen. Müssen, nicht dürfen, können. Da freuen wir uns schon drauf. Und dann gibt's die ein oder andere gute Nachricht. Und dann ist der Morgen auch schon wieder rum. So schnell geht das. Zack, zack, zack, zack, zack. So, dann fangen wir aber jetzt erstmal mit einer alten, alt in Anführungszeichen, senilen Hitwucht an. Und zwar mit Red und Better.

So, das waren die Editors. Das ist ganz neu. Das ist die neue Single von den Editors. Ihr erlebt hier gerade auch etwas, was unsere Mitbewerber niemals machen würden, nämlich komplett neue Songs spielen. Unangekündigt, nicht anmoderiert, einfach mal einen neuen Song spielen. Weißt du, sowas, das würden die anderen nie machen. Bei uns ist das völlig normal und gar nichts Besonderes. Seriously. Also so heißt der neue Song von den Editors. Der nächste Song ist auch neu. Und er kommt aus Belgien und ist unsere senile Hitwucht in dieser Woche von einer Band namens The Haptatonics. Eine Band, die ganz frisch ist. Die gibt's erst seit einem Jahr ungefähr. Und das ist so ein Sammelsurium an bekannten Sängern, Sängerinnen und Instrumentalisten aus Belgien. Alles Belgier. Alle machen irgendwie hier so ein belgisches Fass auf. Und die machen so ein bisschen auf Rocksteady. Die machen ein bisschen auf Reggae und so. Ich weiß, Reggae ist jetzt langsam aber sicher. Muss mal gucken, ne? Sollte man sowieso immer nur dosiert einsetzen. Ich bekomme ja auch sehr viele Bemusterungen und ich bekomme auch viel Reggae von Indie-Labels zugeschickt und denke mir auch immer, boah, das ist immer dasselbe. Und, ja, Mann. Und so. Aber zwischendurch kommt dann auch mal was, wo ich sage, oh, guck mal an, das ist krass. Und ob das jetzt aus Jamaika ist oder aus Belgien, das ist relativ wurscht. Hauptsache, es klingt gut. Come Again heißt unsere senile Hitwucht in dieser Woche von The Haptatonic.

of the Sunshine. Auch das war eine senile Hitwucht. Das war von Roger Taylor, dem legendären Roger Taylor von Queen, der vor ein paar Tagen tatsächlich ein neues Soloalbum rausgebracht hat. Es heißt Violence Insane in a Beautiful World. Und der 77-Jährige macht sich da so seine Gedanken über das, was gerade weltweit abgeht. Er hat gesagt, im Moment ist alles Wahnsinn. Die Gewalt in der Welt scheint so schlimm zu sein wie eh und je, zu jedem Zeitpunkt und zumindest in meinem Leben. Es ist einfach schrecklich. Und wir scheinen die Welt zu versauen. Und da wollte er ein bisschen zum Denken anregen mit seinem neuen Album Violence Insane in a Beautiful World. Kam am 18. September raus. Und ich würde euch gerne, weil in diesem Song, den wir gerade gehört haben, relativ wenig Roger Taylor zu hören ist, ne? Er ist auch nicht mehr so ganz gut bei Stimme, muss man jetzt fairerweise sagen. Aber er hat schon noch Songs drauf, wo er ein bisschen mehr singt. Und unterm Strich ist er der Meinung, es ist eine schöne Welt und sie ist durchaus erhaltenswert. Dem kann man nur zustimmen. Hier ist nochmal Roger Taylor bei Feel Good FM mit einem weiteren Song aus seinem neuen Album A Beautiful World.

Da ist so ein bisschen Walk on the Wild Side mit drin, findet ihr nicht? Das sind Heim bei Feelgood FM und Summer Girl. 8.28 Uhr ist es. Feelgood FM hier mit der senilen Bettflucht. Und mit Amy Stewart und Mike Francis. Die Nummer heißt Together.

Amy Stewart und Mike Francis together. So, von Mike Francis jetzt aber zu einem anderen Mike. Nicht Mash Mike, sondern Mike and the Mechanics. Kennt ihr noch Mike and the Mechanics? Für alle die, die die 80er und 90er feiern. Das war so die Zeit von Mike and the Mechanics. Ende der 80er, Anfang der 90er. Mich haben sie ja teilweise extrem genervt. Ich muss ganz ehrlich sagen, ich mache ja schon seit gefühlt 200 Jahren Radio und Mike and the Mechanics war für mich meistens die höchste. Over My Shoulder zum Beispiel, was für eine beschissene Nummer. Oh, grauenhaft. Aber die hatten auch schöne Sachen. Living Years war ganz okay, Word of Mouth war ganz okay. Und jetzt ist die Band wieder da. Übermorgen am Freitag startet der Ticketverkauf, weil es gibt ein paar Deutschlandtermine von Mike and the Mechanics. Die spielen nächstes Jahr dann. Also 2027. 14. Mai Frankfurt, 16. Mai Hamburg, 17. Mai Bremen, 19. Mai Hannover, 26. Mai Leipzig, 29. Mai Berlin, 31. Mai Chemnitz, 3. Juni Düsseldorf. Nur damit ihr schon mal Bescheid wisst, das ist praktisch schon die erste gute Nachricht in dieser Stunde, ja? Mike and the Mechanics sind wieder am Start. Am Freitag beginnt der Ticketvorverkauf für etliche Termine in Deutschland im nächsten Jahr. Mein Favorite Song von Mike and the Mechanics ist ja der hier. Den finde ich wunderschön. Hier sind Mike and the Mechanics bei Feel Good FM. Bagger on a Beach of Gold.

0: 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Bin doch da. War doch kurz in der Küche. Was los?
1: Hey, Matuschke, what's up?
0: Bin doch da. War kurz in der Küche, alles gut. Ach so, ja. Gute Nachrichten. Jetzt passt mal auf, jetzt habe ich eine gute Nachricht für euch. Die ist ziemlich abgefahren. Es ist 8.45 Uhr gleich. Ihr kennt alle Korallenriffe. Auch wenn ihr sie wahrscheinlich nur aus dem Fernsehen kennt oder weil ihr keine Taucher seid. Aber Korallenriffe sind wichtig für uns, für die Erde, für die Natur, für die Umwelt. Das sind die artenreichsten Ökosysteme der Erde. Und ihr wisst ja, durch Klimawandel, Hitzewellen, Überfischung, Verschmutzung werden diese Korallenriffe weltweit immer weniger. Die sind gefährdet, die sterben ab. Das ist scheiße, das ist richtig kacke. So, und jetzt gibt es da einen Typen namens Marco Barotti. Das ist ein Medienkünstler. Und der hat jetzt eine wirklich unfassbare Idee gehabt, wie man die Korallenriffe wieder zum Leben erwecken kann. Der schafft künstliche Riffe mit dem 3D-Drucker, okay? Und in diesen künstlichen Riffen sind dann auch noch Lautsprecher drin, wasserdicht. Das ist jetzt kein Witz. Damit, mit diesen Lautsprechern, erzeugt er die Geräuschkulisse gesunder Korallenriffe. Hä? Werdet ihr denken, was soll das jetzt? Folgendes steckt dahinter. Man hat festgestellt, dass Fische und andere Viecher, die da unten im Wasser sind, tatsächlich das hören. Und die orientieren sich dann an diesen Klanglandschaften. Das haben Studien auch ergeben, dass gesunde Riffgeräusche Fische anlocken und die Wiederbesiedlung geschädigter Lebensräume fördern.
2: Ist das nicht krass?
0: Ey, da musst du erst mal drauf kommen. Das ist total Wahnsinn. Der baut einfach Korallenriffe nach, baut Boxen rein und lässt praktisch den Sound erzeugen von gesunden Korallenriffen. Und dann kommen die Fische und sagen, hier fühle ich mich wohl. Hier ist es schön. Das kann zwar jetzt den Klimawandel nicht stoppen, aber es hilft einfach, dass sich die Korallenriffe schneller erholen, neue Bewohner anziehen. Und dann geht's los. Dann wird ein Bürgermeister gewählt, weißt du. Und dann sagt man hier, ihr müsst natürlich Steuern bezahlen und so weiter und so fort. Und zack, das neue Korallenriffe. Tolle Nachricht, wie ich finde. Wir sind der Verwanner.

Crazy, what a song can do. Das war jetzt nochmal so ein bisschen, ihr wisst schon, auf die Idee hin, hier die Korallenriffe und mit Musik. Versteht ihr? Habt ihr den zusammen? Wahrscheinlich nicht. Es ist zu früh. Ich weiß, es ist noch ein bisschen zu früh, die ganze Geschichte. Aber vielleicht probieren wir es einfach morgen nochmal. Für mich war's das heute. Vielen herzlichen Dank für die Aufmerksamkeit. Ihr seid wirklich toll. Schönen Tag. Bis morgen.

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4: Heute feiert der Sänger, Gitarrist und Songschreiber Bruce Springsteen seinen 77. Geburtstag, geboren in Long Branch, New Jersey. Er formierte die Bruce Springsteen Band aus Musikern, mit denen er schon zum Teil in den 60er Jahren spielte. Später wurde daraus die E Street Band. Die erste LP erschien 1973, Greetings from the Ashbury Park, wodurch Springsteen als neuer Bob Dylan gehandelt wurde. Das Album Born to Run bedeutete 1975 den Durchbruch. Der Titelsong erreichte erstmals die US Top 40. Es folgten zahlreiche Hits wie Hungry Heart, der erste Top 10-Erfolg, Dancing in the Dark, Born in the USA, Glory Days und Brilliant Disguise. Alben wie Born in the USA zählen zu den erfolgreichsten aller Zeiten. Er war wochenlang Nummer 1 und allein darauf befanden sich 7 Top 10-Singles. Das Live-Album gilt als erfolgreichstes seiner Art in Amerika. Bruce Springsteens Songs waren auch in Coverversionen in den Charts. Allen voran Blinded by the Light, ein Nummer 1-Hit für Manfred Mann's Earth Band, und Fire, der für die Pointer Sisters ein Nummer 2-Titel wurde. Bruce Springsteen erhielt den Beinamen The Boss, der sich hartnäckig hält. Zahlreiche Auszeichnungen und Ehrungen wurden dem Künstler zuteil. Darunter 20 Grammy Awards, Aufnahme in die Rock'n'Roll Hall of Fame und, tja, der Stern auf dem Hollywood Boulevard. Allerdings, ja, allerdings, er wurde von den Fans nominiert, das entsprechende Komitee stimmte zu, aber als es zur Zeremonie kommen sollte, blieb Bruce Springsteen dem Event fern und somit wurde der Stern aberkannt. Seither heißt diese Regel Springsteen Policy. Wer nicht zur Zeremonie erscheint, wird für immer von dieser Ehre gestrichen. Er wird es verkraften können. Hier, aus dem letzten Album, das Original Springsteen Songs enthält, aus Letter to You, der Song Ghost. Happy 76. Bruce Springsteen.

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4: Heute feiert der Sänger, Gitarrist und Songschreiber Bruce Springsteen seinen 77. Geburtstag, geboren in Long Branch, New Jersey. Er formierte die Bruce Springsteen Band aus Musikern, mit denen er schon zum Teil in den 60er Jahren spielte. Später wurde daraus die E Street Band. Die erste LP erschien 1973, Greetings from the Ashbury Park, wodurch Springsteen als neuer Bob Dylan gehandelt wurde. Das Album Born to Run bedeutete 1975 den Durchbruch. Der Titelsong erreichte erstmals die US Top 40. Es folgten zahlreiche Hits wie Hungry Heart, der erste Top-10-Erfolg, Dancing in the Dark, Born in the USA, Glory Days und Brilliant Disguise. Alben wie Born in the USA zählen zu den erfolgreichsten aller Zeiten. Er war wochenlang Nummer 1 und allein darauf befanden sich 7 Top-10-Singles. Das Live-Album gilt als erfolgreichstes seiner Art in Amerika. Bruce Springsteens Songs waren auch in Coverversionen in den Charts. Allen voran Blinded by the Light, ein Nummer 1-Hit für Manfred Mann's Earth Band, und Fire, der für die Pointer Sisters ein Nummer 2-Titel wurde. Bruce Springsteen erhielt den Beinamen The Boss, der sich hartnäckig hält. Zahlreiche Auszeichnungen und Ehrungen wurden dem Künstler zuteil. Darunter 20 Grammy Awards, Aufnahme in die Rock'n'Roll Hall of Fame und, tja, der Stern auf dem Hollywood Boulevard. Allerdings, ja, allerdings. Er wurde von den Fans nominiert, das entsprechende Komitee stimmte zu, aber als es zur Zeremonie kommen sollte, blieb Bruce Springsteen dem Event fern und somit wurde der Stern aberkannt. Seither heißt diese Regel Springsteen Policy. Wer nicht zur Zeremonie erscheint, wird für immer von dieser Ehre gestrichen. Er wird es verkraften können. Hier, aus dem letzten Album, das Original Springsteen Songs enthält, aus Letter to You, der Song Ghost. Happy 76. Bruce Springsteen.

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Hallo, meine Lieben. Die Geschichte vom Englishman in New York heute zum Auftakt. Dargeboten von Godley und Cream. Viel Spaß die nächsten drei Stunden.

Also die zwei Nummern zum Auftakt heute, die liefen, weil ich zufälligerweise über die gestolpert bin und habe mir gedacht, hey, das hast du jetzt schon lange nicht mehr gespielt. Und die hier, die habe ich glaube ich überhaupt noch nie gespielt. Da gab es früher mal eine coole Fernsehshow. Könnt ihr euch vielleicht noch erinnern an das Spiel ohne Grenzen? Die Nummer von Peter Gabriel singt auch auf Deutsch, aber das ist dann nicht so.

der Gabriel. Dieser Song mit dieser schönen Textzeile. 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

0: 74, 75, Figurative M mit den Cornells. So ein DJ ist ja in der Regel auch nur ein Mensch. Es gibt wie im richtigen Leben die, die wahnsinnig viel Geld verdienen. Und dann gibt es die anderen, die, ja, die halt krass über die Runden kommen. Und jetzt werden Menschen und auch große Firmen plötzlich kreativ. Erzähl es euch gleich.
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Alanis Morissette und Hans Klein. Ja, die VJs und die Supermarktketten. Eine neue Liebe hat sich ganz offensichtlich gefunden. Da hat jetzt am Dienstag vor einer Woche in Hamburg der Penny Pünti eröffnet. Und das ist ein ganz spezieller Pennymarkt, den Penny mit dem Hamburger DJ und Produzenten David Pünz gestartet hat. Und das Konzept dieses Pennymarkts ist jetzt also, ja, wie sagt man das am dümmsten? Also, es hat den Touch da drin, als ob man jetzt in einen EDM oder Techno-Club reingeht zum Einkaufen. Alles, was im Regal steht, ist das gleiche, wie es ansonsten auch beim Penny gibt. Aber, ich meine, es ist schon der zweite Supermarkt.

erst dann reingehen im Penny Pinty. Da ist erst die Getränkeabteilung, dann kommt das Milchregal, dann kommt das DJ-Booth und direkt daneben die Frischfleischdecke. Da gibt es dann da drüben 300 Gramm Aufschnitt und hier ein bisschen Chemical Brothers. Könnte ja vielleicht funktionieren. Anders genutzt hat ein junger Mann in Erfurt einen Supermarkt. Der war nämlich bei seinem Dealer und hat Gras gekauft. Und weil er gerne kontrollieren wollte, ob er denn auch die richtige Menge bekommen hat, ist er kurzerhand in den nächsten Supermarkt reingegangen, in die Obst- und Gemüseabteilung und hat damals sein Weed abgewogen. Was jetzt dem Supermarktpersonal nicht wirklich gut rübergekommen ist. Und dann haben sie ihm gesagt, er möchte bitte sein Zeug mitnehmen und vor allen Dingen nie wieder hierher kommen. Er hat jetzt in der ganzen Supermarktkette ein Hausverbot. Aber er dürfte sein Weed behalten, es ist doch was.

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1: Ja, ja. Ob das Gewicht jetzt gestimmt hat, von dem, was er da abgewogen hat, das ist leider aus keiner der Nachrichten, die es darüber gibt, ersichtlich. Er ist in den falschen Laden gegangen. Wäre er mal zu Netto, dann geh doch zu Netto. Das ist ja der erste Markendiscounter, der in ausgewählten Filialen Cannabis-Samen ins Sortiment aufgenommen hat. Also man könnte dann ja sagen, hey, das ist das Zeug, was ich bei euch als Samen gekauft habe. Und jetzt werde ich ja wohl nachschauen dürfen, ob das Gewicht stimmt. Man muss kreativ sein.

Maroon 5. She Will Be Loved. Die ist mir auch irgendwie so reingelaufen. Reingelaufen deswegen, ich habe eine Festplatte gefunden heute. In den Tiefen meiner Schublade. Und habe mir gedacht, die stecke ich jetzt mal an. Und dann ist da Musik mit drauf. Aber die Festplatte kann nicht von mir sein. Also ein paar gute Dinge. Okay. Aber die kann nicht von mir sein. Einer der Songs, die mir sofort aufgefallen sind beim Durchscrollen, war Vogel der Nacht von Heino. Die Platte ist nicht von mir. Niemals.

73, Russ Ballard's Two Silhouettes. Schon. Ich merke, dass die Zeit rasch voranschreitet. Ich brauche bloß hier zum Fenster rausschauen. Da ist schon wieder gleich dunkel. Ich brauche ein paar Gitarren, wenn es recht ist.

Halfway to Paradise und Network. Das war jetzt schon ganz nett. Aber das ist immer noch so halbscharig. Eine muss ich jetzt noch spielen, die mir auch über den Weg gelaufen ist. Weil ich mir gedacht habe, boah, was ist denn das für ein Song? Bei mir sieht man immer erst die Titel und dann irgendwo ganz hinten den Interpreten. Und der Titel hat sich dreimal umgebrochen in der Zeile. Dann habe ich gedacht, was ist denn das? Was ist denn das? 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What the fuck? Volbeat.

er das gehört. Bis der den Titel dieses Songs im Song gesungen hat, vergehen fast 10 Sekunden. 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Den Rest habe ich vergessen. Bin auch schon wieder brav.

Das ist wissenschaftlich nicht ganz korrekt. Thunder only happens when it's raining. Nein, nein und nochmals nein. Aber damals hat man sowas noch singen können, da gab es noch kein Internet, wo Leute dann gesagt haben, das stimmt doch gar nicht, da kann man jetzt aber mal nachschauen.

die Herrn Gallagher, a.k.a. Oasis, die ja mit der Reunion-Tour so wahnsinnig viel Geld verdient haben, dass sie nächstes Jahr gleich wieder eine hinten dranhängen. Und man kann die ja mögen oder man kann sie nicht mögen oder man kann sie toll finden oder. Ich denke mir halt immer, warum muss immer einer dabei sein, der blöd daherredet? Liam hat sich gerade eben in einem Interview geäußert und hat gesagt sowas wie, ich sage euch jetzt mal, wer nur Scheißalben macht. Alle Alben von ihm sind schlecht. Phil Collins. Jetzt ist aber so, der hat aber zweimal so viel Alben wie ihr verkauft. Also 200 Millionen. Und Oasis steht bei 100. Also, Gallagher, geht noch mal ein bisschen üben.

0: Genau das, was alle brauchen. Und was alle noch brauchen in der zweiten Stunde.
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3: Heute feiert der Sänger, Gitarrist und Songschreiber Bruce Springsteen seinen 77. Geburtstag, geboren in Long Branch, New Jersey. Er formierte die Bruce Springsteen Band aus Musikern, mit denen er schon zum Teil in den 60er Jahren spielte. Später wurde daraus die E Street Band. Die erste LP erschien 1973, Greetings from the Ashbury Park, wodurch Springsteen als neuer Bob Dylan gehandelt wurde. Das Album Born to Run bedeutete 1975 den Durchbruch. Der Titelsong erreichte erstmals die US Top 40. Es folgten zahlreiche Hits wie Hungry Heart, der erste Top 10-Erfolg, Dancing in the Dark, Born in the USA, Glory Days und Brilliant Disguise. Alben wie Born in the USA zählen zu den erfolgreichsten aller Zeiten. Er war wochenlang Nummer 1 und allein darauf befanden sich 7 Top 10-Singles. Das Live-Album gilt als erfolgreichstes seiner Art in Amerika. Bruce Springsteens Songs waren auch in Coverversionen in den Charts. Allen voran Blinded by the Light, ein Nummer 1-Hit für Manfred Mann's Earth Band, und Fire, der für die Pointer Sisters ein Nummer 2-Titel wurde. Bruce Springsteen erhielt den Beinamen The Boss, der sich hartnäckig hält. Zahlreiche Auszeichnungen und Ehrungen wurden dem Künstler zuteil. Darunter 20 Grammy Awards, Aufnahme in die Rock'n'Roll Hall of Fame und, tja, der Stern auf dem Hollywood Boulevard. Allerdings, ja, allerdings. Er wurde von den Fans nominiert, das entsprechende Komitee stimmte zu, aber als es zur Zeremonie kommen sollte, blieb Bruce Springsteen dem Event fern und somit wurde der Stern aberkannt. Seither heißt diese Regel Springsteen Policy. Wer nicht zur Zeremonie erscheint, wird für immer von dieser Ehre gestrichen. Er wird es verkraften können. Hier, aus dem letzten Album, das Original Springsteen Songs enthält, aus Letter to You, der Song Ghost. Happy 76. Bruce Springsteen.

77 Jahre wird er heute alt, der Boss, Bruce Springsteen. Das war er live. Der hält ja zwei Rekorde. Das längste Konzert weltweit und das längste Konzert in den USA von Bruce Springsteen. In Helsinki 2012 hat er gespielt 4 Stunden und 6 Minuten. Und in Philadelphia 4 Jahre später dann 4 Stunden und 4 Minuten. Und das wohlgemerkt ohne Pause. Ja? Also die waren permanent auf der Bühne. In den Playlisten, die sie vorbereitet hatten, waren 33, 34 Songs. Und dann ging es zwischendurch los, dass der Boss irgendwelche Requests gespielt hat, die die Leute auf Schildern hochgehalten haben. Und wann die Zugabe eigentlich angefangen hat, da kann sich dann irgendwie keiner mehr dran erinnern. Ein anderer Großer ist auch heute geboren, 1930. Ray Charles.

23. September 1930. Ray Charles. Und 13 Jahre später, 1943, in Fort Worth in Texas geboren, Walter Scott von den Whispers.

0: Das sind The Lovin' Spoonful mit Steve Boone am Bass. Der wird 83 und noch einer wird 83. Aber von dem habe ich habe leider keine Musik von Julio Iglesias.
1: Nein.
0: Aber dafür von Jerry Corbetta. Der hatte eine Band, die hieß Sugarloaf. Wahrscheinlich kennen alle Don't Call Us, We Call You. Aber man sollte auch die Green-Eyed Lady kennen von ihm.

Ich habe so hinterlistige Kollegen. Unglaublich. Schreibt jetzt einer. Coolio. No have. Ich verrate jetzt nicht, wer es war, aber er könnte ja den Julio nachfeiern dann und in seiner nächsten Sendung spielen. 1947 in Akron, Ohio geboren. Neil Smith, der etatmäßige Drummer bei Alice Cooper.

0: I Wanna Be Elected. Matt Smith von Alice Cooper mit Alice Cooper. Und gerade eben hat mir der Axel, mit dem ich ja telefonieren wollte, geschrieben, auf die Nummer hast du schon mit einer Schülerband gespielt. Auf welche jetzt? Auf Elected oder auf die von Sugarloaf?
1: Ja, auf die Green Eyed Lady natürlich.
0: Ja, ja, ich dachte mir schon, wo hört ihr da den Basslauf?
1: Auf die Green Eyed Lady. Das ist so ein cooler Basslauf.
0: Ja. Ja, ja.
1: Und wenn man kannst du 10 Minuten spielen und das ist wirklich langweilig. Du kannst einfach so dermaßen viel solieren. Ich hatte damals so eine kleine Kork-Orgel.
0: Ja.
1: Und unser Gitarrist war gar nicht verkehrt. Wir hatten sogar 2 Gitarristen.
0: Okay.
1: Und das lief schon ziemlich cool. Also wir waren so eine der besseren Schülerbands, zumindest so in meinem Umfeld. Ich fand's ziemlich lustig, als wir so 18, 19 waren.
0: Und wie hieß die Schülerband?
1: Oh, die hatte, oh, damals hatten wir ja alle so merkwürdige Namen. Wie hieß Nangiala nach dem Land aus Astrid Lindgrens Gebrüder Löwenherz?
0: Ja, cool.
1: Wir hatten echt merkwürdige Ideen. Du.
0: Ja, ja, hallo. Das war aber damals in dieser Zeit sicherlich gerade komplett in gewesen. Du.
1: Aber total.
0: Du machst heute Abend ab 20 Uhr, du hast es mir schon gesagt, Singer-Songwriter. Erzähl uns mehr.
1: Ja, ich mache Lieder, die Geschichten erzählen. Das brauchen nicht unbedingt Singer-Songwriter zu sein. Also da kann ein deutsches Stück dabei sein von Fettes Brot. Da kann was dabei sein, logischerweise von Don McLean. Der hat ja lauter Geschichten erzählt. Ne? Da kann aber auch mal was dabei sein von Ugly Kid Joe. Ach, was weiß ich. Ich habe wirklich sehr, sehr unterschiedliche Sachen rausgesucht. Und ich freue mich jetzt schon drauf, wie ich die nachher so in Einklang bringen kann. Und ich hoffe, ihr seid alle dabei und hört mir zu. Ich habe auch so ein paar Stichpunkte zu vielen Songs aufgeschrieben, damit man die Geschichte auch ein bisschen versteht.
0: Okay, jetzt habe ich dich auch verstanden. Dann weiß ich jetzt schon, was ich als letzte Nummer vom Feelgood-Faktor heute spielen werde. Magnum on a Storyteller's Night. Das ist doch dann...
1: Ah, das ist eine coole Idee.
0: Besser geht's doch jetzt gar nicht. Gut, und dann habe ich noch eine Trivia-Question für dich. Weißt du, wie viele Solo-Nummer-1-Hits John Lennon gehabt hat zu Lebzeiten?
1: Zu Lebzeiten? Ich hätte jetzt fast gesagt, einen, das war Imagine und das war's.
0: Ja, nee, die war noch nicht mal Nummer 1 zu Lebzeiten. Seine einzige Nummer 1 zu Lebzeiten war wirklich 1974 zusammen mit Elton John, Whatever Gets You Through the Night.
1: Through the Night.
0: Und alle anderen, die kamen dann erst an die Chartspitze. In Amerika kam dann noch Just Like Starting Over. Ein paar Wochen nach seinem Tod.
1: Da war ich selbst in Amerika, als das Nummer 1 war.
0: Ja.
1: Und das war noch bevor er ums Leben kam. Und dann kam Watching the Wheels und
0: solche. Ja, ja, da kam dann der, also wie er dann tot war, da ist auf einmal losgegangen, wie blöd.
1: Aber ja, Fantasy ging so durch die Decke, also das war irre.
0: Zu Lebzeiten nur die eine, die ich jetzt spielen werde. Axel gets you through the night heute Abend ab 20 Uhr hier bei uns. Danke dir, gute Show nachher.
1: Dankeschön.

Listen. Wenn ihr euch noch erinnern mögt, vorgestern hatte ich als musikalischen Rückblick auf Ereignisse in der Musikszene dieses Ding mit Bob Marley, der beim Joggen in New York im Central Park umgekippt war und dann ins Krankenhaus eingeliefert wurde, wo man ihm dann quasi Ganzkörperkrebs attestiert hat. Und heute, 1980, hat er dann sich aber nochmal aufgerafft und sein letztes allerletztes Konzert gegeben.

Electronics mit ihrer Debütsingle gleich pfusch reingelaufen in die Hitwucht der Woche hier bei Figur FM. Ich spiele jetzt einen Song, bei dem ich jedes Mal überlege, wer ist denn hier im Sender eigentlich der Schnellsprecher? Habe ich mir gedacht, haben wir irgendjemand hier, der wahnsinnig schnell sprechen kann? Ich glaube es gar nicht, wir sind alle viel zu geschillt, vor allem gechillt, um irgendwie schnell zu sprechen. Bei diesem Song, der jetzt gleich kommt, der Song ist 3 Minuten 30 und hat insgesamt 459 Wörter im Text. Das entspricht einem Durchschnitt von 2,2 Wörtern pro Sekunde, wobei phasenweise sogar 3 oder 4 verwendet werden.

Life is a Rock, but the Radio Rolled Me Reunion. Das war ein Studioprojekt damals. Und The End, das so schnell vorliest, weil was anderes hat er nicht getan. Der heißt Joey Levine. Der war damals Musiker, Produzent, hat auch Songs geschrieben, aber mit dem hier haben ihn seine Freunde überrascht und haben gesagt, ja, nimm diesen Zettel, geh da rein und lies es so schnell wie möglich vor. Und gerüchteweise heißt es, er hat den Zettel dort zum ersten Mal gesehen und hat es im ersten Take so abgeliefert. Ein Genie. Nicht nur mit diesem Song, sondern weil er steinreich geworden ist, weil er unzählige Werbejingles produziert hat fürs Fernsehen und selber eingesungen hat für Pepsi, für Diet Coke, für Dr. Pepper und für noch ein paar ganz große. Life is a Rock. Und wenn ihr jetzt diesen schnellen Sprechgesang gehört habt, dann habe ich mir jedes Mal, wenn ich diesen Song spiele, fällt mir der hier ein. Weil die haben da schon eine gewisse Ähnlichkeit eingebaut.

Blinding in the Sky ist Linkin Park. Also auf dieser Festplatte, die nicht meine ist, weil da Heino drauf ist. Ich habe ja gesagt, ein paar interessante Dinge sind mit drauf, die ich sonst irgendwie nie hier habe. Aber wenn ich Linkin Park spiele, dann kann ich jetzt gar nicht anders. Dann muss ich jetzt auch Bowie spielen.

Lenny Kravitz. I'll be waiting. Wir warten. Oh ja, hallo. Aufs Christkind. Also heute in 3 Monaten ist es eventuell schon zu spät, noch dieses eine Weihnachtsgeschenk zu besorgen, wenn ihr wisst, wie ich meine. Jetzt schon an Weihnachten denken. Aber heute ist ja erstmal Herbstanfang, der offizielle, ne?

0: Good Life, One Republic.
1: Lady Gaga ist Mama geworden. Das ist ganz wild. Schon am 9. Juni. Am 9. Juni. Aber bis zum 11. September ausgerechnet hat es gedauert, bis das erste Medium darüber überhaupt berichtet hat. Also die Lady Gaga und ihr Mann Michael Polanski, die haben das echt cool hingekriegt. Quasi Geburt unter Ausschluss der Öffentlichkeit. Dafür weiß jetzt aber auch jeder den Namen des kleinen Mädchens. Rose Bean Polanski wird es heißen. Und Rose, weil die Lady Gaga gesagt hat, in diesem Film, in diesem einen, da hat sie La Vie en Rose gesungen. Und das hat sie dann zu Rose

Die Lady mit den Stones, the sweet sounds of heaven. Ja, das Baby heißt Polanski, weil der Vater Polanski heißt. Michael Polanski. Und sie, die Lady Gaga, heißt ja eigentlich Stefanie Diamanotta. Und dieser Polanski, weil jemand geschrieben hat, das ist Rosemary's Baby, der Vater schreibt sich hinten mit Y, nicht mit I, wie der Roman, ja? Nichts durcheinander bringen, ja.

Ja, For Sand Hypnotized. Wie schaut's mit eurem mittelfristigen Langzeitgedächtnis aus, wenn ihr meine Sendungen hört? Wer hat Freitag zugehört? Hand hoch. Freitag. Ich kann mich auch schon nicht mehr daran erinnern, was ich da gesendet habe. Auf jeden Fall hatte ich da die Geschichte drin von diesem Österreicher, der in New York eine neue Bäckerei aufmacht, die Rye heißt und in der nur eine Sorte Brot, nämlich Roggen-Sauerteigbrot verkauft wird. Der Laib für 60 Dollar. 1,5 Kilo für 60 Dollar, also quasi nachgeschmissen. Jetzt hat der Österreicher wahrscheinlich nicht damit gerechnet, in New York zu sein mit seinem Laden, denn was hat Lidl gemacht? Lidl hat vor der Bäckerei von Martin Auer einen Transporter mit Werbefläche geparkt und da steht drauf 60 Dollars for bread, way cheaper, 3,99 und die Wegbeschreibung, wo man hin muss, wenn man denn zum Lidl möchte. Danke JK für das Foto.

Der Bruder vom Papiertiger. Glass Tiger. Diamond Sun. Jetzt habe ich dem Axel eine Abschiedsnummer versprochen heute hier von der Show. Und muss jetzt quasi schon darauf hinarbeiten, damit ich dann auch mit dem Backtiming hinkomme. Das ist jetzt alles gar nicht so einfach, wie ihr euch das vorstellt.

Ride License, Sam Ryder. So, das war's für heute Mittwoch. Danke, meine Lieben, fürs Zuhören. Weiter geht's mit Axel, mit vielen Songs, die Geschichten erzählen. Um 22 Uhr zum Tagesabschluss, wie immer unter der Woche, der Wolfman. Und morgen beginnt der Tag mit einer weiteren Ausgabe der senilen Bettflucht mit Matthias Matuschik schon um 6. Und ich, wenn ihr Bock habt, wäre morgen Nachmittag wieder da. Und jetzt geht's genau auf, so wie ich das wollte. Tschüss. Hier ist noch Magnum. On the Storyteller's Night.

0: Magnum on a Storyteller's Night, wie das mal wieder passt, aber das haben wir auch so abgesprochen, der Willi und ich, ne?
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Ja, ja, da würde ich aber auch sagen, der Tag war absolut daneben. Ich glaube, schlimmer kann es jetzt nicht mehr werden, oder was meint ihr? Hier ist Axel und ich habe gerade einen Lautsprecher an, denn meine Frau und meine Tochter laufen hier noch durch die Wohnung und wollen ein bisschen mithören. Da ist Ariane.

0: Und Ariane hat gerade, ich weiß nicht, ob ihr das kennt, ihr seid wahrscheinlich alle viel zu alt dafür, die hat was gekauft heute, das nennt sich Squishies. Nicht ein, nicht zwei, nicht drei, nein, wie viele waren das? Vier? Fünf? Ich dachte, es waren sieben. Also Squishies sind irgendwie ja ganz nett so in der Hand zu drücken und irgendwie was draus zu machen, aber sie fühlen sich irgendwie immer klebrig an und sie sind mit weichem Zeug von innen gefüllt und ich habe keine Ahnung, wofür die da sein sollen. Ich könnte euch Geschichten erzählen. Wie bitte? Was wolltest du sagen?
1: Zum Entspannen sind
0: die da. Zum Entspannen sind die da, ja. Ich glaube, der nächste Kandidat, den wir hier hören mit einem Story-Song, denn heute gibt es ganz, ganz viele Story-Songs, Storytelling-Songs, der ist nicht so besonders entspannt. Der erzählt nämlich eine Geschichte davon, wie er ganz viele Briefe an sein Idol schickt, an Eminem. Und weil er so viele Briefe geschickt hat und keine Antwort bekommen hat, fährt er dann irgendwann mit seiner schwangeren Freundin zusammen von einer Brücke. Das ist kein schöner Tod, das sage ich euch. Und hier kommt Eminem und Stan zusammen mit Dido.

Ein Mann, ein Teenager aus der Arbeiterklasse heiratet seine Freundin, weil sie schwanger ist. Er will eigentlich ins Baugewerbe und da einen guten Job bekommen, aber er lässt das alles sausen wegen seiner jungen Familie. Er tritt einen sehr harten Job an und die Wirtschaftskrise und die Arbeitslosigkeit treffen ihn dann hart und seine Familie, und aus dem Kampf ums Leben wird der Kampf ums Überleben, und am Schluss bleiben dann einfach Zweifel und am gesamten System und am Leben. Das war natürlich Bruce Springsteen und The River hier auf Feel Good FM. So, was wollte ich sagen? Ja, ihr könnt mir schreiben, ich bin tatsächlich heute mal live im Studio. Letzte Woche war ich ja nicht live, weil ich arbeiten musste. Meine Adresse ist natürlich axel@feelgood.fm. Ihr könnt mir auch schreiben über die Website, über feelgood.fm. Ihr kennt das alles ja. Und ich würde schon ganz gerne mal wissen, wer so alles zuhört und ob ihr auch noch irgendwelche Lieder im Kopf habt über Geschichten. Ich glaube, da gibt es so einige.

Ich mache weiter mit einer recht langen Geschichte, die Bob Dylan erzählt hat im Jahr 1974 oder 75. The Story of Hurricane, einem schwarzen Boxer, der eigentlich hätte Weltmeister werden können, aber er wurde bezichtigt, eine schwere, schwere Straftat begangen zu haben. Und das bedeutete in den USA nicht unbedingt, dass man fair behandelt wurde. Und auch das Lied danach handelt durchaus von einer solchen Geschichte. Hier ist aber zunächst einmal Bob Dylan.

Die Gruppe Skid Row aus dem Jahre 1989, 18 and Live, eine Geschichte von einem Jugendlichen, der auf die schiefe Bahn gerät und besoffen im Streit und völlig aus Versehen einen Kumpel erschießt. Nicht wirklich schön. So, wir kommen natürlich jetzt mal zu dem absoluten Storytelling-Song. Der Song, mit dem ich das erste Mal gehört habe, dass es Songs geben kann im Radio, die länger sein können als 3 Minuten oder 4. Dieser Song ist mal wieder 8 Minuten lang oder so. Und es ist natürlich ein absoluter Klassiker. Denn am Tag, als die Musik starb, beschreibt natürlich den Tag und auch die Ereignisse nach dem Tag, als das Flugzeug mit Big Bopper, mit Ritchie Valens und natürlich vor allem mit Buddy Holly abgestürzt ist. Und der britische Sänger Don McLean hat daraus ein Lied gemacht, das wir heute immer noch kennen, das aber in dieser langen Version sicherlich auch in den Rockstationen kaum mehr läuft. Sehr schade. Dabei ist das wirklich eins der Lieder, die mich dazu bewogen haben, eben nicht einfach nur Klavierunterricht zu haben, sondern wirklich zu lernen, wie man ein bisschen mehr auf dem Klavier machen kann. Und das kann der Klavierspieler hier wirklich ganz fantastisch. Aber

Ode to Billy Joe, nicht Billy Joel natürlich, von Bobby Gentry. Ein Lied über einen Selbstmord. Ja, so etwas hat es auch schon in den 60ern gegeben. Also nicht nur Selbstmord, sondern auch Lieder darüber. Und noch mehr ein Lied darüber, wie eine Familie darauf reagiert, nämlich mit ziemlich viel, sagen wir es mal, gelangweiltem Unverständnis. Und fand ich doch sehr, sehr passend für diese Runde. So, wir kommen zu einem Popsong aus dem Jahr 1982. Kennt jeder, aber weiß auch jeder, worum es geht. Chris de Burgh, Don't Pay the Ferryman. Eine wirklich unheimliche Geschichte über einen Trip in das Totenreich. Ja, sowas läuft im normalen Radio. Ich sag's euch.

Garth Brooks hier auf Feel Good FM über eine Nacht voller Gewitter und voller Dinge, die nicht hätten passieren dürfen. So wie er es am Anfang sagt, nicht? Eine Frau sitzt zu Hause und wartet auf ihren Liebsten. Und dieser Liebste kommt dann irgendwann auch, aber dann stellt sie fest, nachdem sie doch so lange auf ihn gewartet hat und sich so viel Sorgen gemacht hat wegen des gewittrigen Wetters, dass er irgendwie nach fremdem Parfum riecht. Und schon ist mal wieder eine Beziehung am Zerbrechen hier. Gesungen, ich glaube im Jahr 1902, nee, muss später gewesen sein, auf jeden Fall von Garth Brooks auf Feel Good FM.

So, jetzt kommen wir zu einem Titel, der meiner Ansicht nach immer wieder interessanterweise sehr unterschiedlich interpretiert wird. Die Christen meinen, hier geht es ganz offensichtlich um einen Besuch in einer satanistischen Kirche. Andere Leute sagen, hier geht es nur um eine Metapher, die sozusagen oder an ein Gleichnis über das Musikbusiness in Amerika. Wie auch immer, die Geschichte hält sich einfach sehr mit der satanistischen Kirche und dem Schauspieler, der den Satan gespielt hat im Film Rosemary's Baby. Ich glaube, LeVay heißt der mit Nachnamen. Ich habe diesen Film irgendwann mal gesehen und ich fand ihn durchaus ziemlich gruselig, muss ich sagen. Nun ja, mal schauen, wie ihr dazu steht. Ich habe hier eine Version rausgesucht von den Eagles, die nicht so furchtbar oft gebracht wird. Das ist nämlich eine Live-Version aus dem Jahre 1980. Also nicht die akustische Version aus dem Jahr 1994, 95, sondern es ist eben die Band-Version, die sie am Ende ihres ersten Karriereteils aufgenommen haben. Auf einem wirklich ganz, ganz, ganz hervorragenden Live-Album. Hier sind die Eagles und Hotel California.

hier auf Feelgood FM von einer wirklich tollen CD. Wer also Lust hat, mal solche Musik ein bisschen genauer sich anzugucken, Happiness im La La Land heißt die. Ich glaube, das stammt aus dem Jahre 1993 und da sind noch ein paar andere wirklich klasse Stücke drauf, kann ich nur empfehlen. So, wir gehen ins Jahr 1972 zu einer Dame, die heißt Vicki Lawrence und die hat ein Stück gemacht über jemanden, der nach Hause kommt und plötzlich verdächtigt wird, seine Freundin ums Leben gebracht zu haben, obwohl seine Freundin war ziemlich untreu und er hat sie nicht ums Leben gebracht, sondern das war seine Schwester. So war's aber auch, ne? The night the lights went out in Georgia. Hier ist Vicki Lawrence.

Ugly Kid Joe mit einem Harry Chapin Song. Heißt das Harry Chapin oder Chapin? Bin nicht so ganz sicher, mit C-H-A-P-I-N jedenfalls geschrieben. Eine Vater-Sohn-Geschichte, die vielleicht sehr häufig so vorkommt, aber nicht besonders schön ist, denn die Familie bekommt einen Sohn. Der Sohn möchte gerne immer wieder, dass der Papa mit ihm spielt, ihm was zeigt, und der Papa hat einfach keine Zeit. Und der Sohn sagt immer wieder, aber ich finde dich ganz toll und ich möchte so werden wie du. Und dann, so in der Studienzeit, da dreht sich das Bild dann plötzlich und der Sohn hat keine Zeit mehr und der Vater möchte gerne was mit ihm zu tun haben, aber es funktioniert einfach nicht und der Papa merkt, mein Junge ist genauso geworden wie ich. Tragisch. Traurig. Nun ja, Harry Chapin hat eine ganze Menge solcher Songs geschrieben, die Geschichten erzählen. Zum Beispiel auch diesen hier. Hier in Deutschland nicht besonders bekannt, aber ein absoluter Klassiker in den Staaten. Ein Taxifahrer, der bei sehr regnerischem Wetter eine Frau mitnimmt und dann plötzlich merken die beiden, dass sie in einem früheren Leben, also vor x Jahren, mal ein Paar waren. Taxi von Harry Chapin.

The Year of the Cat, Al Stewart. Eine Geschichte über jemanden, der in einer nicht näher benannten Stadt in Marokko ankommt mit einem Bus, sich dort auf eine Affäre mit einer geheimnisvollen Lady einlässt, dabei jeglichen Orientierungssinn verliert und dann auch seinen Bus verpasst und einfach alles hinter sich lässt und ein neues Leben dort beginnt. The Year of the Cat. So, meine liebe Frau hat mich gerade auf einen Titel hingewiesen, den ich unbedingt spielen sollte, und da hat sie recht. Den kennt kaum jemand. Der Künstler heißt Tom Albrecht. Im Jahr 2005 hat er eine Platte rausgebracht, die heißt Radio Tom. Und auf dieser Platte ist ein Stück drauf, das heißt Held sein. Und wenn das kein Geschichtenlied, kein Erzähllied ist, dann weiß ich auch nicht. Hier ist Tom Albrecht.

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Die Band Schulze aus Baden-Württemberg. Eine Aufnahme von vor über 30 Jahren. Echt irre. So lange ist das schon her. Tja, und das Thema ist natürlich ein sehr ähnliches Thema wie bei Tom Albrecht. Sehr spannend finde ich, dass die dieses Thema gewählt haben. Die gehörten nämlich damals zum Kreis der christlichen Rockbands, mit denen ich eine ganze Menge zu tun hatte, mal eine ganze Zeit lang. Und mit so einem Thema kannst du jedenfalls relativ wenig anfangen, manchmal in verschiedenen Kirchenkreisen. Aber immerhin, es lief sogar in der Jugendhitparade vom ERF. Das fand ich schon sehr spannend, dass das geklappt hat. So, was ganz, ganz anderes, aber wir bleiben deutsch. Ich glaube, das hier kommt von der allerersten Marius Müller-Westernhagen-Platte und wir kommen zurück zum Thema Taxi.

Eine Frau, die an ihrem Alltag zerbricht, irgendwann verrückt wird und im weißen Kittel von dem Hochhausdach ihres Hauses abgeholt wird. Wir haben es irgendwie gerade mit Dächern, nicht mit Hochhausdächern. Marianne Faithfull, als die angefangen hat zu singen, da hatte sie eine super klare Stimme und dann traf sie die Stones und traf sie alle möglichen anderen Leute und ich glaube, sie traf auch einiges an Drogen und Alkohol und ja, so klang ihre Stimme dann eben. Für eine kurze Nummer habe ich noch Zeit. An die habt ihr bestimmt nicht gedacht, oder? Hier ist Hubert K. Und hier ist der Engel 07. Produziert von Michael Cretu.

Und mit diesem Engel 07 entlasse ich euch in diese Nacht, nach mir der Wolfman. Und wenn ich das richtig verstanden habe, was der liebe Willi da vorhin erzählt hat, unser Dr. Feelgood, dann ist es ja wohl so, dass wir morgen mal wieder eine Morningshow von Mr. Matuschke bekommen. Und das ist doch wunderschön. Morgen gibt es dann natürlich auch wieder den Feelgood Factor um 16.30 Uhr. Nee, um 17 Uhr. Gott, 16.30 Uhr ist ja lange her. Und ich versuche hier gerade zwischendurch auch zu timen, dass mein letztes Stück dann auch tatsächlich hier in die richtigen Richtungen kommt. Das ist nämlich eins der absoluten Storytelling-Stücks aus dem Hardrock-Bereich, nämlich die guten Leute von Deep Purple, die über eine ihrer Konzerterfahrungen erzählen, damals in der Schweiz, als sie tatsächlich ein Konzert spielten auf dem Montreux Jazz Festival. Aber irgendwann brannte dann die Halle ab, weil bei einem Konzert von Frank Zappa and the Inventions, Mothers of Inventions, da denn tatsächlich jemand mit einer Leuchtspur-Munitionswaffe geschossen hat und das ganze Gebäude abgefackelt ist. Und darüber hat der liebe Ian Gillan geschrieben. Ich verabschiede mich bis nächste Woche Mittwoch. Macht's gut, liebe Leute. Wir hören uns wieder.